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Hallo und herzlich willkommen zu 2 Stunden Country-Musik hier auf countrymusic24.com. Wir hatten zu Anfang ein Lied aus 1949, einen Instrumentaltitel Mozarts Dirty Truck von Red Ingle aus dem Sampler Autumn Leaves. Ja, rechtzeitig zum Herbstanfang hören wir die Gruppe Autumn Leaves aus Oldenburg mit Swing Across Texas aus 1993 und danach werden wir ganz aktuell mit Rick Sarsley Show Us Your Twang.

Christian Parker mit einer ganz neuen Version von Wheels. Sein neues Album American Cosmic Revival, Volume Nummer 2, Miles from Nowhere, erschien am 21. August auf Edgewater Records. Ja, aus dieser CD gleich ein zweiter Titel, noch einmal Christian Parker mit So Sad, kennt man natürlich auch von den Everly Brothers. Zuvor aber hören wir Kimi Bitter mit Tipsy Twilight aus ihrer tollen CD Bittersweet.

Ampler and the Carey Daughters mit Wake Up and Smell the Coffee aus ihrer CD The Fool. Das Album erschien am 4. September auf Die With Your Boots On Records. Auf dem gleichen Label erscheint nächste Woche Freitag das neue Album der Gruppe Impossible Green. Wir hören den Titelsong der CD In Search of Impossible Green. Danach Mike Mitchell mit Little Mountain Home aus der CD Love Song, Torch and Bluegrass.

Von Don Williams gibt es jetzt posthum noch eine neue CD, Epilogue The Sellotapes, daraus ein Klassiker Leaving Louisiana in the Broad Daylight. Im November erscheint das neue Album der Track Dogs, Still at the Music, daraus vorab der Titel I'll Take You Home, anschließend Grady Lyle mit Every Day of the Week Ends in Y. Aus ihrer neuen CD Don't Turn Around erscheint auch am 13. November auf Hummingbird.

Sie hören die Sendung Hillbilly Rockhaus hier auf countrymusic24.com. 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

City of Immigrants, gesungen von Steve Earle aus seiner CD Volva a Celaya. Es folgt die Eric Heisor Band mit ihrer neuen Single Window by the Road. Die Single erscheint morgen auf Fleck Records, niegelnagelneu. Danach Paige Pleasants mit Honky Tonking Round the Hill Country aus der tollen CD Swampwater, erschien am 4.9. Und noch vor den Musikwünschen ein Titel von Ian No, The Heidelberg Fisherman's Ball aus seiner CD Canyon Falls Trailer Park.

herzlich willkommen hier bei countrymusic24.com. Mein Name ist Wölkchen aus dem Studio Berlin. Und ich präsentiere euch jeden zweiten Sonntag von 18 bis 20 Uhr die Independent Radio Show. Seid mit dabei, ich freue mich auf euch.

aus dem Jahre 1968, Little Jimmy Dickens mit dem Country Music Lover, kennt man natürlich auch von Hermann Lammersmeier. Der Titel wurde gewünscht von unserem lieben Hörer Waldi und er hat sich auch die nächsten beiden Titel gewünscht. Ronnie Milsap mit Daydreams About Night Things und Rosencash zusammen mit den Los Lobos, Land of Dreams.

Nat Stuckey mit einer Version von O Lonesome Me aus dem Jahre 1969, gewünscht von unserem lieben Hörer Waldi. Und für ihn jetzt der nächste Titel, George Jones zusammen mit Dolly Parton, Rocking Years. Und damit grüßen ganz herzlich Udo aus Breckerfeld, das ist eine Hansestadt im Sauerland zwischen Hagen-Lüdenscheid und Radevormwalk, der höchste Ort des Ruhrports. Ja, und den Wünschen schließen sich an und Baue Daues und euer Lied, das werde ich dann nächste Woche spielen. Ich habe es leider zu heute nicht geschafft, das ist versprochen für unseren lieben Hörer Waldi jetzt. George Jones und Dolly Parton, die haben sich zusammen im Himmel getroffen. Rocking Years. Viel Spaß.

Cass Elliot von den Mamas und Papas mit Baby, I'm Yours. Sie feierte am vergangenen Samstag ihren 85. Geburtstag ganz oben im Hillbilly Heaven. Und damit sind wir bei den runden Geburtstagen angelangt. Wir kommen zu Dickie Lee, der war befreundet mit George Jones. Er hat für George Jones einen ganz großen Hit geschrieben, Patches. Wir hören heute zum 90. Geburtstag von Dickie Lee, I Saw Linda Yesterday aus 1963. Dickie Lee feierte Montag seinen 90. Danach Linda Feller mit Country Roads. Sie wurde gestern 60 Jahre alt. Herzlichen Glückwunsch.

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Gary and the Pacemakers mit ihrem großen Hit aus 1963. Das war der erste Hit noch, bevor die Beatles überhaupt die Chartlisten erreichten. How do you do it? Und ihr Sänger Gary Marsden, der wäre heute 84 Jahre alt geworden. Davor hörten wir Jörg Maria Berg, ein Sänger aus Österreich, mit Küsse süßer als Wein aus dem Jahre 1958. Und bei der Gelegenheit habe ich ja erst jetzt entdeckt, Jörg Maria Berg starb am 22. Januar 2025 im Alter von 94 Jahren. Rest in Peace, Jörg Maria Berg. Damit kommen wir zum heutigen Tag, zum 24.09. Und da weiß ich rein zufällig, da feiern alle Gerds ihren Namenstag oder auch alle Gerds. Und vor 33 Jahren war bei mir oben im Studio eine Gruppe aus Meppen namens Spörkenkieger und die haben das folgende Lied aufgenommen, Onkel Gerd. Viel Spaß!

Ach mein Peter, ich will doch gern alles für dich tun. 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

Die Rentnerband aus Hamburg mit dem Titelsong ihrer CD bzw. damals noch Langspielplatte Alles klar aus 1974. Ja, und der Sänger der Gruppe, das war der Peter Petrell. Und jetzt die traurige Nachricht. Peter Petrell verstarb am 18. September im Alter von 86 Jahren. Er war deutscher Schlagersänger und hat auch tolle Country-Titel aufgenommen, wie zum Beispiel mit der Rentnerband 1964, einer seiner erfolgreichsten Titel, Hamburger Dern. Und er hat auch Country-Musik gemacht, zum Beispiel mit der Gruppe Western Union. Und da hören wir den Titel King of the Road. In Gedenken an Peter Petrell.

Applaus für Peter Petrell und die Gruppe Western Union mit King of the Road in Gedenken an Peter Petrell, der am vorigen Freitag im Alter von 86 Jahren verstarb. Damit machen wir weiter mit den Neuerscheinungen. Am vorigen Freitag erschien die neue CD von Neil Young, Second Song. Daraus hören wir Earth Girl, das ist eine Hommage an seine liebe Frau. Danach brandaktuell aus dem Album Smoke Tree von den Kennedys, Long Road to Freedom.

Jeffrey Halford and the Healers mit dem Titelsong ihrer neuen CD Used Parts. Und die sind momentan auf Tournee, und zwar spielen sie morgen am 25.09. in den Niederlanden in Falkenburg, danach am 26.09. in Assen und am 27.09. in Hengelo. Und dann habe ich noch zwei Termine von Jeffrey Halford in Germany, und zwar am 6.10. in Hannover und am 7.10. in Norderstedt. Das Ganze kann man natürlich auch im Internet nachlesen. Und dazu habe ich noch einen Vorabhinweis zu einem Country- und Westernabend in Köln am 24. Oktober 2026. Henry I. Live, das große Comeback nach 10 Jahren. Der Preisträger des Deutschen Country-Preises kehrt zurück auf die Bühne mit all seinen Klassikern und neuen Songs. Ein besonderes Highlight des Abends wird sein, Dean Wolf, seit über 20 Jahren eine feste Größe der Country-Szene, live mit auf der Bühne. Erleben Sie einen unvergesslichen Abend voller echter, handgemachter Country-Musik in der Kapuzinerstraße 7 in Köln. Und hier ist er jetzt, der Henry I. mit Good Old Trains.

Henry Eye mit Good Old Trains. Man kennt ihn ja hier auf dem Sender. Er war jahrelang hier als DJ tätig und er wird am Samstag, den 24. Oktober, live auftreten in Köln. Einen Live-Auftritt habe ich noch, und zwar ein Veranstaltungshinweis in Twiest hier im Emsland. Am kommenden Sonntag, den 27. September, treten die Rattles aus Hamburg live auf im Heimathaus Twiest und Abendkasse 35 Euro, Vorkasse 30 Euro, mit dabei das Gründungsmitglied Herbert Hillebrand, und den hören wir live aus 1963 mit den Rattles Sticks and Stones. Auf geht's, viel Spaß!

Die letzten beiden Titel möchte ich noch nachtragen. Come Dance With Me, gesungen von Bob Acuff aus dem Atomicat-Sampler. Old School Rock'n'Roll Volumen Nummer 1. Das Album ist jetzt ganz frisch erschienen. Und davor hörten wir auf Risenbaum Records der Sampler The Many Sides of Ray Allen. Und den hörten wir mit Rocking After Midnight. Ja, und wir machen jetzt Schluss mit einem Titel von den Starroom Boys. Die CD wurde 1999 aufgenommen und gilt als eine der besten, allerbesten alternativen Country-Sachen überhaupt. Und der Titel der CD, Why Do Lonely Men and Women Want to Break Each Other's Hearts? Und daraus der Titel, Schlusstitel für heute, The Liar in My Heart. Mein Name ist Gerd Stassen. Ich möchte mich jetzt schon ganz herzlich fürs Zuhören bedanken.

Die Wiederholung der heutigen Sendung erfolgt morgen am Freitagvormittag ab 11 Uhr und das nächste reguläre Hillbilly Rockhouse wie immer zur gewohnten Zeit nächste Woche Donnerstag um 20 Uhr. Allen jetzt schon ein wunderschönes Wochenende.

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Tralalala, es ist schon wieder Dienstag, liebe Freunde, und das bedeutet, schon wieder aufs Neue bin ich für euch im Studio zugegen mit einer neuen Ausgabe von In die Nacht auf countrymusic24.com. Ich bin der Rainer und ich heiße euch aufs Herzlichste willkommen hier bei mir. Die nächsten zwei Stunden seid ihr in meiner Hand, in meinem Studio, auf meiner virtuellen Studio-Couch, die da so rumsteht überall, mit der besten Musik der Welt, von A bis Z, von Aaron Goodwin bis zur Zac Brown Band. Ja, der fängt auch gleich hier an mit seinem Song, der nennt sich Take That, wie die Boyband damals hier. Hier, Aaron Goodwin, bei In die Nacht. Viel Spaß!

Habe ich doch gesagt. Country Musik von A bis Z. Das war Aaron Goodwin und die Zac Brown Band. Sind wir eigentlich schon durch von A bis Z das Alphabet. Tschüss, bis zur nächsten Woche. Nee, war ein Witz. Natürlich, bis Mitternacht haben wir das große, große Vergnügen, mit der besten Country-Musik der Welt hier am Start zu sein. Für euch da draußen, an den Endgeräten, an den Empfangsgeräten, an den whatever, wie ihr habt. Ja. Es gibt auf jeden Fall wieder mal ein paar Hot News aus der Szene. Was ist passiert? Was müssen wir wissen? Wo müssen wir morgen drüber sprechen? Am Stammtisch, in der Mittagskantine oder am Kaffeeautomaten, whatever. Und ferner schauen wir auch auf die aktuellen Hot Country Billboard Single Charts. Was ist passiert? Was müssen wir wissen? Und natürlich, selbstverständlich und auf jeden Fall ist meine elektronische Mailbox immer noch geöffnet. Die hat nie zu, die hat immer auf. Hört auf den Namen rainer@countrymusic24.com. Könnt ihr mir gerne hinschreiben. Wünsche, Grüße, sonstiges, irgendeinen Schmarrn. Ich freue mich über jede Zuschrift von euch, gell? Jo, das alles und noch viel mehr. Heute bis Mitternacht. Hier groovt schon mal Blake Shelton und sein Song Minimum Wage. Und den hauen wir jetzt gleich als nächstes raus. Blake Shelton aus dem Album, was war denn das für eins? A Body Language, genau. Hier ist er.

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Die Turnpike Troubadours. Seven Oaks heißt diese wunderschöne Abtempo-Nummer von denen. Ja, wo kommen die her? Aus Tahlequah in Oklahoma. Die Turnpike Troubadours bei in die Nacht. So, wenn ich euch jetzt Videos zeigen könnte, was ich zum Glück nicht kann, weil es ist ja Radio, ne? Dann könnte ich euch jetzt das neue Video von Diamond Rio zeigen. Das nennt sich zum Song America Works. Geschrieben von Diamond Rio-Mitgliedern Jimmy Olander und Jeffrey East. Die haben das zusammen geschrieben. Und das ist, ja, die sind wieder im Studio, da geht wieder was mit denen. Es kommt eine EP, der 90er Hitmaker, und die droppt quasi, die EP, die droppt am 13. November noch in diesem Jahr. Kommt sie raus, ja. Ja, wenn ich euch ein Video zeigen könnte, dann würdet ihr höchstens mich sehen. Und das kann ich nicht machen, weil... Ich bin nicht gekämmt.

Ja, willkommen im Club. Tim McGraw aus seinem Debütalbum Tim McGraw. Das nennt sich auch, wie er sich selbst, von 1993, liebe Freunde. Ja, zeitlose Country-Musik kann man immer wieder spielen. Und Tim McGraw ist ein solcher davon, ja. Sein Debütalbum von 93, auch die nächsten Künstler, von denen wird es mal Zeit, dass sie ein Debütalbum rausbringen. Sie bringen die ganze Zeit nur Singles raus. Zwei Kumpels sind das, nennen sich Zach und George. Und machen ganz, ganz tolle Musik, aber halt nur Singles. Da kann man doch mal vielleicht mal ein Album raushauen oder so, wenn man so 12, 15 Singles, mittlerweile haben sie ja schon fast so viel. Wird's mal Zeit, Zach und George, falls ihr das hört, wir warten auf ein Album hier. Long Neck Weekend für euch. Am Wochenende werden die Longnecks reingeschraubt. Ja, hört sich gut an.

0: Yeah. Mr. Joe Nichols und sein Song Broken Hearts Will, Country Musik aus Texas.
1: Mhm.
0: Mal wieder, da ist er nämlich her. Nee, er ist aus Arkansas, aber die Musik ist definitiv Texas Country hier. So, letzten Samstag war es dann auch endlich soweit. Ich habe schon öfters hier einen Künstler gespielt, der bei mir fast ums Eck wohnt, und der mit der Pets. Und letzten Samstag war die Release-Party von seinem aktuellen neuesten brandheißen Album, nennt sich Ground Trippin'. Und da hat er natürlich die ganzen Songs mal vorgestellt. Und gut, ich habe sie schon mal, ich habe schon mal reinhören dürfen. Und aber jetzt darf ich sie auch alle spielen. Und einer war dabei, der hat mich schon vor ein paar Jahren, als er den mal vorgestellt hat, restlos überzeugt. Und ich freue mich sehr, dass ich den jetzt auch euch vorstellen kann. Aus dem aktuellen Album Ground Trippin' von Pets aus der Oberpfalz, der Song My Nine.
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Yeah. Mr. John Barry, I think about it all the time, liebe Freunde. So, letzte Woche war ich ja in der Schweiz zugegen bei der Country Night in Gstaad. Und einer meiner persönlichen Highlights des diesjährigen Lineups war definitiv Drake Milligan. schon öfters gesehen, immer wieder ein Highlight. Der hat da ganz schön abgekocht. Ein Konzertbericht folgt noch. Bilder sind schon online auf unserer Homepage, gell?

so eine tolle Honky-Tonk-Nummer hier. Brooks and Dunn und Tonight, the bottle let me down, liebe Freunde der Nacht, ja. Die Bottle hat mich... Nacht, ja. Die Bottle hat mich zu Fall gebracht.

wirklich, ja. Wenn man so sieht, es ist eher ja, authentic, casual Style und aber doch Premium Qualität für, ja, für eher für Outdoor Tätigkeiten. Das passt halt sehr gut auch zu Jason Aldean, weil der macht auch sehr viel Jagen und Outdoor und alles. Und da hat er jetzt eine eigene Klamottenlinie, Ten Stone, nennt sie sich. Ja. Und wenn man so gut gesiebt hat, ja, Jeans und Shirts und Pullover und Caps. Und die Jeans gehen um die $30 raus, das ist schon ein Schnapper. Und dann die T-Shirts um die 12 und so ein Cappy kriegt man schon für unter $7 in der Ten Stone Klamottenlinie von Mr. Jason Chartstürmer Aldean. Hier so mit I Don't Drink Anymore. But I don't drink any less. Also er trinkt nicht mehr, aber er trinkt auch nicht weniger.

Uiuiuiui. Es ist 23 Uhr im Country Music 24 Land und Halbzeit in der Sendung. Und das bedeutet, wir gucken mal auf die aktuellen Hot Country Billboard Single Charts dieser Woche. Ja, nicht ganz dieser Woche, weil die aktuellen Charts kommen am meistens Dienstag so kurz vor meiner Sendung raus. Die hinken noch etwas hinterher, weil da würde sich dann jetzt entscheiden, ob Ella Langley vielleicht Mariah Carey vom Thron gestoßen hat. Das wissen wir nicht. Wir können es ihr nur wünschen und mutmaßen. Wahrscheinlich wird es vielleicht auch sein, aber es ist noch nicht offiziell bestätigt. Daher schauen wir mal noch drauf, was wir aktuell in den Charts noch haben. Und zwar springen wir mal sporadisch durch, zum Beispiel auf die 23. Mac Geiger hat sich da eingefunden. Ging aufwärts mit seinem Titel String By aus der EP Walk a Straight Line. Toller Künstler, ganz toller Künstler. Ja, springen wir mal ein bisschen weiter hoch. Riley Green auf der 19, von der 22 nach oben gerutscht. Think As You Drunk heißt der Song aus dem Album That's Just Me. Eins drüber auf der 18, Kacey Musgraves und ihr Song Mexico Honey aus dem Album Middle of Nowhere. Ja, auch nach oben gegangen von der 20, zwei Plätze nach vorne auf die 18. Die 17 hat Kenny G

Chesney eingenommen. Auch er hat von der 21 hoch zur 17 einen Sprung gemacht. Carry On heißt der Song aus seinem aktuellen Album Silver Sands Marina. Delaney Wilson ist auf der Nummer 16 eingesiedelt, zwei nach vorne, mit dem Song Phone, Keys and Wallet, das Duett mit John Mayer ist das hier. Dann haben wir auf der 15, ist auch eins nach vorne von der 16 hinauf, A Something to Lose von aus der EP It's This Heaven. Stella Lefty featuring Vincent Mason sind die Künstler dieses Songs. So, wir hören mal rein. Ich hab's gerade so angedroht. Mac Geiger und String By. Auf der Nummer 23 hat er sich residiert. Das ist dieser Song. Ja. Schöne Country-Nummer hier. Hat auch tolle andere Sachen auf der EP. Ich werde es euch mal vorstellen irgendwann. Hey.

Schöne Nummer. Sehr schöne Nummer, Mac Geiger. String by nennt sie sich. Da könnte noch Luft nach oben sein. So, wir machen weiter in den Charts. Da haben wir zum Beispiel die 15, glaube ich, schon erwähnt, mit Stella Lefty und Vincent Mason. Springen wir mal ein bisschen weiter in den Charts nach vorne. Rethink Some Things, der Song von Luke Combs, ist auf der 12 gelandet. Von der 17 ging es nach oben für ihn. Die 11, 9to5, Dolly Parton aus Gründen, aus ihrem Album Diamonds and Rhinestones, The Greatest Hits Collection, hat aber schon wieder Abwind bekommen, dieser tolle Song 9to5. Die Nummer 10 belegt Cody Johnson, Kojo, aus dem Album Banks of the Trinity, mit dem Song Take Me Back, Leave Me There, die Nummer 10 für Cody. Dann haben wir Ella Langley auf der Nummer 9, Loving Life Again, aus dem Album Dandelion. Ja, mit dem Song hat sie diese Woche, also diesmal die Top 10 geknackt und ist dann praktisch von der 15 hoch zu 9, kann man hier sagen. Be By You, der Song auf der Nummer 7. Ebenfalls Mr. Luke Combs aus dem Album The Way I Am, gleich geblieben zur Vorwoche, genauso wie die Nummer 6. I Can't Love You Anymore, Ella Langley und Morgan Wallen, auch aus dem tollen Album Dandelion. Aus demselben Album auch der Song auf der Nummer 5, Be Her, nennt er sich. Auch unverändert zur Vorwoche. Dann haben wir Edelmetall 321, die Nummer 3, Taylor Swift mit I Knew It, I Knew You, der Soundtrack von Toy Story 5 lässt grüßen. Keine Bewegung zur Woche vorher. Stella Lefty auf der Nummer 2, Silbermedaille wie letzte Woche ebenso. Der Song Boston, Is This Heaven, nennt sich die EP. Und auf Nummer 1, ja, 40 Mal, zum 40. Mal auf Platz 1, 40 Wochen hat sie sich da angeklebt, angespaxt, zurecht. Choose in Texas, Ella Langley, unverändert zur Vorwoche. Was habe ich euch rausgefischt? Ach ja, hier ist die Nummer 10. Cody Johnson, Take Me Back, Leave Me There, aus den Charts hier. Schauen wir mal, was nächste Woche sich getan hat, ob die Ella die Mariah Carey verdrängt hat.

0: das waren die Charts für diese Woche, nächste Woche. Schauen wir mal, was sich Neues hier getan hat. So, dann hatten wir hier nochmal, was haben wir denn jetzt? Ach ja.
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Das war Mr. Riley Green aus seinem aktuellen Album That's Just Me von 2026. Pave All Them Red Dirt Roads heißt dieser Song. Und ja, ihr habt es erkannt, eine Hommage an Brooks & Dunn. Und die waren am Schluss auch noch ein bisschen mit dabei mit ihrem, ja, Fragmenten ihres Songs Red Dirt Road. Mhm. Ja, Riley Green sagt von sich selber, er hört sich nicht an wie Morgan Wallen. Und warum? Ist auch gut so. Und warum? Ja, er kriegt auch nicht so viele Outside-Songs, also praktisch Songs, die praktisch von Songwritern ihm zugeschickt werden, die praktisch ihm, heutzutage sagt man, gepitcht werden, um ihn einzusingen und auf eine Platte zu pressen. Ne? Das Problem ist, er schreibt viel selbst, er schreibt sehr viel selbst, und das wissen natürlich die Leute, und deswegen wird auch nicht so viel an ihn hingeschickt. Und wenn er mal was geschickt kriegt, ja, zum Pitchen, ja, klingt komisch, aber das heißt so, ne? Wenn er dann mal was geschickt kriegt, dann hört das, dann sagt er, das ist wirklich ziemlich meistens irgendwie das Gleiche, ähnlich, ja? Und da sagt er, da steht er nicht so drauf. Er schreibt seine Songs selbst, und das ist auch sein Ruf, den er hat, den er genießt in Nashville, und insofern ja, ab und zu verschlägt es schon nochmal einen Song zu ihm. Und aber nein, meistens eigener Herd ist Gold das wert, sagt man. Er schreibt selbst, er singt selbst. Und ja, er entscheidet auch selbst, was aufs Album kommt. Der gute Riley Green. That's Just Me, sein aktuelles Album von 2026. Tolle Titel drauf, unter anderem auch hier das Duett mit Brooks & Dunn.

Hui, hui, hui, hui. Sweet Child of Mine, hier die Version, ein Song von Guns N' Roses in der Version von Sheryl Crow ist das hier. Mhm. Wie komme ich jetzt da auf Guns N' Roses? Ja, weil Carrie Underwood, die hat jetzt schon ein paar Mal mit Guns N' Roses zusammen fusioniert. Letztens erst in Atlanta, Georgia. Und ja, sie kennen sich ja schon von früher 2023 zum Beispiel. Da hat Carrie Underwood schon den Support, den Opener, die Vorband gemacht für die Guns N' Roses. Ja, und mittlerweile schon das zweite Mal in diesem Monat, dass sie auf der Bühne ist und Rockmusik gesungen hat. Jetzt mutmaßen die Fans, die Fans munkeln, könnte Carrie Underwood demnächst ein Rockalbum rausbringen? Ja, hat er schon alles Mögliche gemacht. Ja, zum Beispiel Country-Alben sowieso, auch Gospel und Christian Music hat sie schon rausgebracht, die gute Carrie. Warum nicht auch ein Rockalbum? Ab und zu schleichen sich auch in eine ihrer eigenen Shows mal ein paar Coverversionen von zum Beispiel Limp Bizkit und Papa Roach. Und die Stimme dazu hätte sie ja. Das letzte Album war Denim and Rhinestones von ihr von 2022. Und es gibt auch ein paar Indizien, dass sie vielleicht ein bisschen in die rockige Schiene gehen könnte. Vielleicht für ein Album. Ja, Country bleibt ja natürlich schon treu, die Carrie Underwood. Hier, Some Hearts. Das ist schon, oh Gott, das ist schon, wie alt ist denn das? 2005, ja, aus ihrem Album Some Hearts, der Titeltrack sogar. Hier ist Carrie Underwood bei In die Nacht mit dem Rainer. Live.

Mr. Dustin Lynch, Stars Like Confetti. Ja, gefolgt von Josh Thompson, der stellt wenigstens ein bisschen Bier auf den Tisch. Beer on the Table nennt sich sein Song. Ja, Josh Thompson. Ich greife mal zu. Okay.

Yeah, Craig Wayne Boyd und Hold Me Up nennt sich dieser Song. Gerade eben zu Gehör gebracht. So, wie wir alle mitbekommen haben, vor ein paar Wochen ist ja Dolly Parton im Alter von 80 Jahren verstorben und etliche Country-Stars, Dutzende Country-Stars haben ihr schon Tribut gezollt und die meisten, die schönsten davon kommen von Chris Stapleton, Vince Gill und Reba McEntire. Ja, es gibt, selbstverständlich wird es jetzt auch ein Dolly Parton Tribute-Konzert geben. Und das wird auch noch im Fernsehen übertragen, im US-Fernsehen. Und zwar nennt sich das Ganze CMA Presents I Will Always Love You, A Celebration of Dolly Parton. Und das geht live über den Äther bei ABC und wird ausgestrahlt aus der Nashville's Belmont University am 21. Oktober um 9 Uhr abends US-Zeit. Wenn das irgendjemand reinkriegt oder gerade drüben ist, könnt ihr das angucken. Ja. Es wird eine zweistündige TV-Event sein und da geht es um Dolly Parton zum einen mal als Künstlerin, als Entertainerin und Entrepreneur. Man kann sich da Tickets bestellen. Und wer wird da alles performen? Ja, also es gibt schon, die Haute Volée gibt sich schon die Klinke in die Hand. Unter anderem werden dabei sein, natürlich Vince Gill, wird dabei sein, Reba McEntire wird dabei sein, Brad Paisley, Carrie Underwood sowieso und viele, viele mehr auch. Tim McGraw hat schon seine Teilnahme zugesagt. Gell? Das wird bestimmt auch lustig und vermutlich auch traurig zugleich. Hier ist nochmal Dolly Parton mit einem Song, der nennt sich Together, You and I, die gute Dolly.

Anything But Sober. Ernest ist das gewesen, der Mann ohne Nachnamen. Eine schöne, schöne Two-Step-Nummer, wie ich finde. So, ja, das war's schon wieder mal für diese Woche. Wie man hört, Mark Knopfler zupft schon die Gitarre für The Long Road. Schade, schade, die 2 Stunden sind immer rubbelt die Katz verschwunden. Ich weiß nicht, wo sie hingehen, keine Ahnung. Aber ich weiß, dass nächsten Dienstag neue 2 Stunden für uns kommen. Ab 22 Uhr am Dienstag, weiß ich genau. Ich werde da sein für euch live im Studio, hier live. Und da gucken wir dann mal, vielleicht machen einen kleinen Rückblick auf die Country Riding Start. Und wir werden anfangen zu orakeln, weil die aktuellen CMA Awards sind schon die Nominierungen draußen. Da werden wir mal gucken. Ich werde da, ich orakel da immer gerne. Ich werde übelst immer daneben liegen, ja. Aber ab und zu hatte ich auch schon mal einen Glückstreffer, gell? So, dann wünsche ich euch was Allerschönste und kommt gut durch die Woche. Ich bin dann nächste Woche wieder für euch da. Selbe Stelle, selbe Welle hören wir uns wieder. Und ich würde mir wie immer ein Loch in den Bauch freuen. Ich habe da zwar schon eins, aber das geht nicht durch. Heißt Nabel. Und wenn ihr wieder dabei seid, bei mir auf meiner virtuellen Studio-Couch, dann gute Nacht, Freunde. Bleibt uns gewogen. Keep it always country. Tschüss, führt euch, habe die Ehre. Sagt euch aus der Oberpfalz, der Rainer. Servus.

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Ach ja, und damit mal wieder einen schönen guten Abend. Ja, ich gucke mal gerade aus dem Studiofenster und sehe, dass es schon düsterlich draußen ist. Also wir gehen dem Herbst mit großen Schritten entgegen. Und ja, es sind wieder fast alle versammelt, sehe ich hier, wenn ich aus dem Fenster gucke, mit dem Fernglas, ne? Ja, und ich hoffe, ihr habt einen schönen Abend und hattet einen stressfreien Tag, ne? Ja, und was soll ich sagen? Wir haben wieder keine Kosten und Mühen gescheut, ne? Und haben wieder 2 Stunden Musik dabei mit alten und neuen Bekannten und ja, alles, was so dazu gehört. Und ich würde sagen, wir reiten einfach mal in de Prärie raus.

Ach ja, ich liebe The Judds. Drops of Water aus ihrem Album Why Not Me, und man hört das Geknistere und Geknastere. Das war ein Vinylrip vom Album, ja. Und manchmal ist halt die Scheibe, wenn sie denn schon, naja, mittlerweile, mal kurz gucken, überlegen, 42 Jahre alt, ne, aus dem Jahr 84. Da darf das auch mal vorkommen, ja. Und unsere Iris, die war heute mal wieder fleißig, 5 Minuten vor der Angst, wie immer, ne? Und wenn ihr was auf dem Herzen habt, joe@countrymusic24.com, und da könnt ihr gerne mal einen Wunsch loswerden. Ja, die macht gerade Toast Hawaii. Ich weiß gar nicht, wie man sowas, keine Ahnung. Nicht meins. Und schon gar nicht mit Ananas, ja. Ne, ja, aber ich zitiere jetzt nicht aus dem Werner-Film, nein. Und Iris hatte auch einen Musikwunsch und grüßt damit mal wieder den Saloon, der noch auf der Hunderunde ist und das Radio ist auch noch nicht anschrieb, Mike. Aber ich schicke trotzdem mal Grüße. Der Saloon ist auch dabei, siehst du, schreibt da gerade, jetzt ist Radio an. Ja, seht ihr, und wir gucken mal auf die Uhr, 20:10:25. Also ihr seid zu spät, nein. Die Hunderunde ist natürlich erstmal wichtiger. Ja, die Iris wünscht sich Zack Top und mit ihrem aktuellen Album, ne? Flip Flop hatten wir das öfteren mal. Ich glaube, hat sie sich zuletzt gewünscht im Sommer mit Flip Flops. Ja, ist jetzt ungefähr 8 Wochen her. Da darf man sich das nochmal wünschen, obwohl mittlerweile ist, glaube ich, zu kalt, ne?

herzlich willkommen hier bei countrymusic24.com. 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

Ach ja, Merle Haggard, September in Miami. Wie es denn wohl jetzt in Miami ist, ne? Und das können wir doch mal gucken. Dafür ist ja das Internet eine feine Sache, ne? Würde ich mal sagen. Schauen wir mal. Was sagen die? Was sagt das Wetter? Hm? Nee. Will ich nicht. Ja, Temperaturen. Miami, das aktuelle Wetter in Miami zeigt sich bei einer Temperatur von 27 Grad und leichtem Gewitter mit Regen. Höchstwerte 29 Grad, morgen 28 und das bleibt so. Ja, naja, also die haben's da ganz, ganz kuschelig und ganz nett. Ja, ne? Und für alle, die Angst haben, allein einzuschlafen, die helfen wir mal so ein bisschen durch die Nacht.

Die gute Roseanne Cash. Ne? Tennessee Flat Top Box war das, ja. Und das war Musikwunsch aus dem Saloon vom Mike, ja. Und ja, ne, schöner Song. Ja, wir machen weiter mit den Musikwünschen und der kommt aus Berlin. Ja, von der Regie, von meiner Regie persönlich, ne? Und sie sagte, ich wünsche mir einen Song It's Your Love von Tim McGraw und das Ganze im Duett mit Faith Hill. Ja, ne? Bitteschön.

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ja, die Dixie Chicks. Wide Open Spaces aus ihrem 97er Album mit dem gleichen Namen. Ja, und wir kommen zu einem weiteren Musikwunsch. Ja, aus dem Westerwald. Ja, da hat man auch schon Internet und kann auch was wünschen. Ja, und zwar die Single aus dem Jahr 2025, Wish I Didn't Know. Ja, oder so. Ich weiß nicht, wie man es richtig ausspricht. No mit K davor und No ohne K davor. Ach, muss ich mal wieder ein bisschen Englisch lernen. Ja, egal. Ne? Aus dem Westerwald von der Iris. Die wünscht sich den von Ella Längle. Ella Längle ist ja nur in aller Ohren, würde ich mal sagen. Ne? Mit ihrem aktuellen Single und mit ihrem aktuellen Hit. Ne? Und der wird in, glaube ich, allen Country-Radios irgendwie hoch und runter gespielt. Ja. Ne? Ja. Aber mal was anderes, ne? Würde ich sagen. Nö. So, jetzt.

Ach ja, Onkel Rainer würde sagen, Tante Reba, State of Grace. Ja, und jetzt weiß ich auch, dass es, wie war das mit, ja, No Now, wird es ausgesprochen, genau. Einmal das K und einmal ohne K. Mhm. Ja, so ist das, ne? No, wird das K nicht gesprochen. Mhm. Wieder was gelernt, ne? Von der Iris. Mhm. Ja, und wir haben noch einen Musikwunsch vom Bobby. Und warum auch immer ich diesen Song habe, ich weiß es nicht, aber ich habe ihn. Und das ist aber auch, glaube ich, der einzigste Song, den ich habe, von Fraternity of Man. Ja, Don't Bogart That Joint. Na denn.

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1: Red Steagall, Little Joe, the Wrangler. Ja, bin ich, glaube ich, nicht mit gemeint. Hoffe ich zumindest. Naja, egal. Ja, aber wir sind mal wieder am Schneidepunkt. Ja, wie sagt man denn so schön? Wir wechseln in die zweite Stunde mit unserem Zeitzeichen hier von der Country-Kiste. So, Ende.

Ach ja, und damit sind wir schon wieder in der zweiten Stunde angekommen. So vergeht die Zeit. Ne? Naja, aber wir machen weiter. Mit guter Laune, ne? Immer gut gelaunt. Außer wenn wir es mal nicht sind, ne? Ja, ne? Was haben wir denn hier an Schlagzeilen? Beim Rico gibt's Weihnachten immer Hasenbraten im Kaninchenzüchterverein. Das ist nett, ne?

dass man die Konkurrenz ausschaltet. Nein, Spaß. Muss man auch, ist auch ein Hobby, ne? Musst du auch Lust zu haben. Kaninchenzüchterverein gibt's, ja. Wir hatten auch Kaninchen, aber die waren dann eher für den Genuss gedacht als fürs Züchten damals. Aber gibt ja auch Rassen, die isst man dann doch lieber nicht, ne? Ja, ne? Und ich glaube, Rico hat da ein paar ganz nette Exemplare. Also vom Aussehen her, ja. Aber wir gucken mal weiter, ne? Auf das Album Louisiana Ladies. Ne?

0: Danke euch. Vielen Dank.
1: Tja, die Cowboys wird schon gehen, ja, aus ihrem Live-Album. Ja, für einen Bobby noch, für, ich weiß nicht, ob er es noch gehört hat, aber der hat einen leichten grippalen Infekt. Hm. Ja, ist ja jetzt auch wieder, ist ja auch so ein Wechselwetter. Ich weiß nicht, wie es in Österreich ist, aber naja, keine Ahnung. Ne? So ein bisschen Schnüpfchen hat, glaube ich, der ein oder andere. Ja, wir kommen zu einem nächsten Musikwunsch und der kommt vom Ronny. Und es wäre ja überhaupt nicht schlimm, wenn ich den nächsten Titel mal spielen könnte, würde, wollte, sollte. Die Geschichte ist ganz kurz erzählt. Das geht natürlich auch in einer langen Version, aber in einer kurzen geht's schneller. Ja, der in dem Songtext wird quasi die Geschichte von John Sutter erzählt und dem kalifornischen Goldrausch im Jahr 1847. Der Fund eines glänzenden Goldstücks an der Sutter's Mill verbreitete sich schnell und lockte Menschen aus der ganzen Welt an. Der Goldrausch brachte sowohl Erfolg als auch Tragödien mit sich, während die Menschen ihr Glück im Wilden Westen suchten. Einige verfluchten John Sutter und seine Mühle, während andere den Fortschritt und die Zivilisierung des Landes durch die Eisenbahn feierten. John Sutter starb letztendlich arm und der Song zeigt die Gier und den ständigen Durst nach mehr, der einige Menschen um und antreibt. Das war 1847 so und ist 2026 nicht viel besser.

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Ach ja, Rhinestone Cowgirl heißt die Scheibe. Olivia Harms war das und Gypsy. Ja, hier auf countrymusic24.com. Ihr seid immer noch in der Country-Kiste mit dem Joe am Mikrofon. Ja, und wir kommen zum weiteren Musikwunsch vom Rico. Und da wird gewünscht die Osborne Brothers. Und die Osborne Brothers werden ohne U geschrieben. Ja, und Rocky Top wünscht er sich. Na, dann mal los.

Ja, Bluegrass. Bluegrass Cash mit ihrem, mit einem Coversong von Sunday Morning Coming Down aus dem gleichnamigen Album Bluegrass Cash, erschien im Jahr 2022. Hm? Ja. Schön. Schönes. Schöne Aufnahme, finde ich. Ja, ist sowieso ein toller Song, aber die Version haben sie, ja, haben sie schick aufgenommen, ja. Wir bleiben beim blauen Gras, oder?

Ja, Nancy Griffiths und Banks of the... Ach, Punch a Train. Genau. Ja. Wir haben einen weiteren Musikwunsch. Ja. Aus dem Westerwald. Diesmal wieder. John Wolfe wird gewünscht und Feels Like Country Music. Na, dann mal los.

0: Ach ja, Nitty Gritty Dirt Band. Ja, Catfish John und das Ganze mit Alison Krauss aus dem Album Will Be Circle. Nee, ach, ich weiß immer nicht. Ach, was habe ich denn hier gemacht? Was wollte ich sagen? Genau. Das Outro, ne? Das Outro jetzt komme ich wieder nicht drauf. Auf jeden Fall, wenn dieser Song gespielt wird, dann ist es meistens ein Wunsch oder vor ein paar Tagen jährte sich ja wieder wäre unsere Gina ein Jahr älter geworden, ne? Ich glaube, wäre sie noch auf Erden, wäre sie, glaube ich, gärtnerisch aktive Rentnerin oder so mittlerweile, glaube ich. Der liebe Gott hat das nicht so gewollt und sie hat sich dann gedacht, ach, wenn ich denn schon tot bin, lege ich einfach Beerdigung und Geburtstag an einen Tag, dann vergisst das keiner. Ne? Ja. Ja, so ist das. Ne? Manche gehen zu spät und manche gehen einfach zu früh. Ne? Ja, und deswegen haben wir immer im Juli und immer an ihrem Geburtstag spielen wir mindestens die Nitty Gritty Dirt Band und natürlich darf nicht fehlen, wie immer, ne? Bombshell mit dem 5 Kilometer langen Songtitel.
1: Bombshell sind das mit It Was an Absolutely Fingerlicking Grits and Chicken Country Music Love Song. Viele Grüße aus Berlin sendet dir Gina und Joe. Nächstes Mal sagst du den selber an.

Ich habe gerade welche auf den Deckel gekriegt. Ich spiele das doch sonst andersrum. Ja, das musst du dir auch erstmal merken. Ich weiß nicht mal, welche Pizza ich gestern hatte. Schweig denn, was vor einem Jahr war. Ja, oder vor ein paar Monaten. Paar Monaten. Ja. Ja, nein, Spaß beiseite. Ich werde mir einen Knoten ins Ohr machen.

Da ist es wieder das Stichwort. Euer Dank, der schönste Lohn. Ich freue mich immer, wenn ihr mir ein Ohr leiht. Und wenn nicht, dann auch nicht schlimm. Ich dachte schon. Ja, das waren sie schon wieder, die 2 Stunden. Ja. So schnell vergeht die Zeit. Ja. Naja, aber ich hatte mal Ruhe vor Marcel heute. Der hat mich mal nicht geärgert. Ja. In diesem Sinne, meine Lieben, ich denke mal, der schlimmste Tag der Woche ist geschafft. So, jetzt haben wir noch Dienstag und dann haben wir Bergfest und dann geht's auch schon wieder mit Schwung Richtung Wochenende. Und naja, wer denn mag, kann ja am Mittwoch die Wiederholung hören, ne? So, zwischen 15 und 17. Freitag gibt's auch nochmal eine Wiederholung ab 20 Uhr, wenn ihr denn mögt, ihr Lieben. Ja, und bis dahin wünsche ich euch hier noch viel Spaß im Programm. Und ja, morgen ist, glaube ich, wieder die coolste Country Late Night Show. Und dann müsst ihr mal einfach unter countrymusic24.com einfach mal gucken unter dem Reiter Programm, Radioprogramm, glaube ich. Und da seht ihr denn schon alle KollegInnen und Kollegen, ne? Und so weiter, ne? Ja, KollegInnen haben wir ja auch, ne? Also von daher. Ja, aber denkt dran, mit Schwung ins Wochenende, aber nicht ins Krankenhaus. Am Mikrofon war der Joe, der sagt jetzt bye bye, gutes Nächtle und bis die Tage.

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